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0: Im Moment gibt es im Norden noch ein paar Wolken und in Vorpommern auch vereinzelt Schauer. Sonst bleibt es meist klar und trocken. Mit 4 bis 13 Grad wird es in der Früh ziemlich frisch. Heute im Norden und Osten freundlich. Mit ein paar Wolken an der Küste kann es vereinzelt noch kurz tröpfeln. Sonst gibt es ordentlich Sonne und ein paar Wolkenfelder. Dazu wird es angenehm warm mit 22 bis 25 Grad. Im Südwesten sogar bis zu 28 Grad.
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0: Ich bin Hendrik Daum. Die Möglichkeit zur telefonischen Krankschreibung will die Schwarz-Rote Koalition ja abschaffen. Kritik kommt jetzt von AOK-Chefin Reimann. In den Funke-Zeitungen verteidigt sie die telefonische Krankschreibung, gerade in Zeiten von Infektionswellen, als gutes Mittel, wie David Riemer berichtet.
2: Laut der AOK-Chefin können telefonische Krankschreibungen Ansteckungen vermeiden und medizinisches Personal schützen. Eine missbräuchliche Nutzung kann sie nicht feststellen. Auch die geplante Pflicht zur Vorlage einer Arbeitsunfähigkeitsbescheinigung ab dem ersten Krankheitstag hält Reimann für unsinnig. Eine solche Pflicht binde Kapazitäten, die für die Versorgung nicht zur Verfügung stünden.
0: Der Chef des Mittelstandsverbands Ahlhaus hat Bundeskanzler Merz dazu aufgerufen, in der Koalition stärker durchzugreifen. In der neuen Osnabrücker Zeitung warf Ahlhaus der Regierung schlechte Kommunikation und Planlosigkeit vor. Das Zerreden wichtiger Reformen, etwa bei der Rente oder im Gesundheitssektor, zerstöre das Vertrauen sowohl der Bürger als auch der Wirtschaft. Zum Fußball. Im DFB-Pokal ist Greuther Fürth nach einem 1:2 gegen Bochum ausgeschieden. Für eine Überraschung sorgte Regionalligist Jedelo 2, der den Bundesliga-Absteiger Heidenheim aus dem Pokal warf. In der zweiten Runde stehen auch Freiburg, Mönchengladbach, Mainz, Union Berlin, Paderborn, Dresden, Darmstadt, Magdeburg und Essen.

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1: Im Moment gibt es im Norden noch ein paar Wolken und in Vorpommern auch vereinzelt Schauer. Sonst bleibt es meist klar und trocken. Mit 4 bis 13 Grad wird es in der Früh ziemlich frisch. Heute im Norden und Osten freundlich. Mit ein paar Wolken an der Küste kann es vereinzelt noch kurz tröpfeln. Sonst gibt es ordentlich Sonne und ein paar Wolkenfelder. Dazu wird es angenehm warm mit 22 bis 25 Grad. Im Südwesten sogar bis zu 28 Grad.
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1: Ich bin Hendrik Daum. Das politische Berlin erwacht, die Sommerpause ist zu Ende. Unter anderem steht das erste Treffen der CDU-Spitze auf dem Programm. Bundeskanzler und Parteichef Merz ist aus seinem langen Urlaub zurück und leitet heute die Sitzung des CDU-Präsidiums. Uli Reitinger berichtet.
2: Man kann im Sinne von Merz nur hoffen, dass er sich gut erholt hat in den letzten 3 Wochen, denn es dürfte direkt anstrengend werden. Da ist die Unzufriedenheit in den eigenen Reihen mit Merz' Führungsstil, da sind seine katastrophalen persönlichen Umfragewerte und da sind die schwachen Umfragen aus CDU-Sicht vor den Landtagswahlen im Herbst. Morgen trifft sich die schwarz-rote Bundesregierung im Schloss Neu-Hardenberg in Brandenburg. Eine Arbeitsklausur, wie es heißt, ausdrücklich kein Krisentreffen.
1: In der türkischen Hauptstadt Ankara ist ein Waldbrand ausgebrochen. Betroffen ist laut Behörden ein Gebiet in einem Bezirk im Osten der Stadt. Auf Bildern ist zu sehen, wie die Flammen am Stadtrand lodern. Ob Wohngegenden gefährdet sind, ist im Moment noch unklar. Formel-1-Weltmeister Lando Norris hat das erste Rennen nach der Sommerpause gewonnen. Der Engländer im McLaren setzte sich in Zandvoort beim letzten Grand Prix der Niederlande durch und gewann sein 2. Saisonrennen nacheinander. Norris verwies WM-Spitzenreiter Kimi Antonelli im Mercedes auf den 2. Platz. 3. wurde Antonellis Teamkollege George Russell.

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2: Das Deutschlandwetter. Von der Küste bis zu den Alpen heute viel Sonne. Nochmal ein richtig schöner Tag bis zum Abend. Nur im Südwesten breiten sich einige Schleierwolken aus. Die Höchstwerte heute: Bremerhaven und Gera 20 Grad, Ingolstadt 22 und Bonn 24 Grad.
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2: Ich bin Sophie Gareis. Es ist 5 Uhr. Guten Morgen. Wer mit Karte bezahlt, wird über das Kartenlesegerät immer öfter dazu aufgefordert, Trinkgeld zu geben. Meistens kann man dann zwischen 10, 15 oder 20% Trinkgeld auswählen und nur ganz klein am Rand gibt's die Option, das Trinkgeld auch abzulehnen. Die Verbraucherzentrale sieht darin eine unterschwellige Beeinflussung. Der Verband setzt sich deshalb für ein EU-weites Verbot manipulativer Designtricks ein. In Hannover startet heute ein etwas ungewöhnlicher Prozess gegen einen Bankräuber. Der 28-Jährige soll einen Bankmitarbeiter in der niedersächsischen Stadt mit einem 30 cm langen Messer bedroht und Geld gefordert haben. Das Dumme: in der Filiale gab es keine Kasse mit Geld. Erst als ein Zeuge in der Bank dem Täter 10 Euro aus seinem eigenen Portemonnaie anbot, floh der 28-Jährige. Ja, da hatte er sich wahrscheinlich mehr Beute erhofft. Paukenschlag gestern beim DFB-Pokal. Da hat Drittligist Rot-Weiß Essen Zweitligist St. Pauli nach einem 2:0-Sieg aus dem Wettbewerb geschmissen. Auch Regionalligist SSV Jeddeloh 2 sorgte zuvor für eine Überraschung. Das Team besiegte Bundesliga-Absteiger Heidenheim mit 5:2.

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6: Das Deutschlandwetter. Von der Küste bis zu den Alpen heute viel Sonne. Nochmal ein richtig schöner Tag bis zum Abend. Nur im Südwesten breiten sich einige Schleierwolken aus. Die Höchstwerte heute: Bremerhaven und Gera 20 Grad, Ingolstadt 22 und Bonn 24 Grad.
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6: Ich bin Sophie Gareis. Es ist 6 Uhr. Guten Morgen. Wer im Restaurant, Café oder an der Ladentheke mit Karte zahlen will, bekommt immer öfter Trinkgeldempfehlungen auf dem Kartenlesegerät angezeigt. Verbraucherzentralen kritisieren das, sie fürchten, dass Kunden manipuliert werden. Denn oft wird der Button mit Trinkgeld ablehnen nur ganz klein im Eck angezeigt. Die Gewerkschaft Nahrung, Genuss, Gaststätten sieht aber auch Vorteile darin, denn oft würden Kartenzahler überhaupt kein Trinkgeld geben. Die politische Sommerpause in Berlin ist vorbei und die Arbeit geht auch direkt wieder los. Bundeskanzler und CDU-Parteichef Merz trifft sich heute mit der CDU-Spitze zu Beratungen. Bei den letzten Gremiensitzungen vor der Sommerpause hatte es heftige Kritik an den Personalentscheidungen des Kanzlers gegeben. Heute wird sich zeigen, ob sich die Wogen mittlerweile geglättet haben. Die deutschen Hockeymänner stehen im Halbfinale der Weltmeisterschaft in Belgien. Mit 4:2 setzte sich das Team im letzten Zwischenrundenspiel am Abend gegen Australien durch. Damit sind die Deutschen nicht mehr von einem der ersten beiden Gruppenplätze zu verdrängen. Der Halbfinalgegner für Freitagabend entscheidet sich dann heute.
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9: An diesem Montagmorgen. Neue Woche, neues Glück. Oder für alle, die aus dem Urlaub kommen, neue Woche, alter Arbeitsplatz. Ist halt so. Herzlich willkommen mal wieder zurück. So ein paar haben schon die Ferien hinter sich. Die anderen haben noch Urlaub. Und die hören wahrscheinlich gar nicht, weil sie länger schlafen. Ne? The Police gleich mit Message in a Bottle. Share habe ich für euch. Und jetzt wecke ich euch an diesem Montag auf der 80er, 90er Oldie Antenne mit Berlin. Und Take My Breath Away.

0: Das ist der buchstäbliche gute Laune Schub mit dem Schub-Schub-Song von Cher auf der 80er, 90er Oldie-Antenne. Na, so eine Portion gute Laune tut schon gut am Montagmorgen. Und das tut auch gut.
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0: Da habe ich was mitgebracht. Das stammt von Richard Marx. Eigentlich sollte das Barbara Streisand singen. Er hat diesen Song für sie nämlich unter anderem geschrieben. Also hat sie gedacht, Mensch, das würde gut passen. Und sie hat gesagt, nö. Okay, dann mache ich's halt selbst. Und das wurde ein Riesenhit. Unser Schlummersong für den heutigen Montag auf der 80er, 90er Oldie-Antenne. Hier ist Richard Marx mit Right Here Waiting.

80er, 90er Oldie Antenne mit den Golden Oldies, James Brown. Das macht wach, das ist so cool. I got you, I feel good. Wir fühlen uns alle gut, vor allem, wenn wir heute was feiern können. Das geht immer mit dem Namenstag. The name of the day. Wer darf denn heute seinen Namen feiern? Zum Beispiel Bartholomäus. Oh. Emilia feiert heute. Michaela und, ach nee, Amadeus. Amadeus hat heute Namenstag. Kennt ihr einen Amadeus vielleicht als Zweitnamen oder so? Gell? Da fällt mir auf, da gibt's doch einen Song aus Österreich von Falco. Ich glaube, den werde ich heute in Guten Morgen Deutschland noch auflegen. Psst, das darf aber mein Chef nicht wissen, dass ich da einfach, ne, und so. Ja. Shiny Happy People. Also falls ihr heute Namenstag feiert, dann seid ihr auch gut drauf. Das ist schön. R.E.M. The Rapid Eye Movement auf der 80er, 90er Oldie Antenne. Habt einen guten Start.

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3: Das Deutschlandwetter. Zwischen Nordsee und Bodensee startet der Morgen freundlich. Viel Sonne, im Süden einige Schleierwolken und so geht's dann bis zum Abend weiter. Tagsüber erreichen die Temperaturen 21 Grad in Wittenberg und Schwerin, 22 in Moers und 25 Grad in Konstanz.
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3: Ich bin Sophie Gareis. Es ist kurz vor 6:30. Guten Morgen. Hitzewellen, Dürren, Waldbrände und plötzlicher Starkregen. Europa ist der Kontinent, der sich am schnellsten erwärmt. Das Potsdam-Institut für Klimafolgenforschung rechnet damit, dass wir uns in Zukunft öfter auf Extremwetter einstellen müssen. Das sagte das Institut der Rheinischen Post. Was früher alle 500 Jahre vorkam, das tritt demnach heute schon alle 50 Jahre auf. Die Online-Plattform Shein will bei ihrem geplanten Gang an die Hongkonger Börse einen Milliardenbetrag akquirieren. Der Ultra-Fast-Fashion-Verkäufer plant, knapp 280 Millionen Anteile anzubieten, zwischen umgerechnet 40,76 € und 42,39 € pro Aktie. Das Börsendebüt ist für den 1. September geplant. Die Mehrheit der Deutschen ist nach der Entdeckung einer Sprengstoffdrohne am Flughafen Leipzig-Halle aufgeschreckt. 63% der Befragten zeigen sich nach dem Vorfall besorgt, wie eine YouGov-Umfrage zeigt. Viele sehen bei der Drohnenabwehr in Deutschland außerdem noch Luft nach oben.

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1: Ganz wild. Mit Erasure. Oh, l'amour. Lalalalamour. Haben wir gleich. Freddie Mercury kommt. I was born to love you. Und hier sind die Eurythmics im 80er Mixtape um halb. When tomorrow comes.

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Das 80er Mixtape um halb mit Freddie Mercury, I Was Born to Love You, auf der 80er, 90er Oldie Antenne. Schönen guten Morgen. Es gibt ja immer wieder so Angebote für Statistenrollen beim Film oder Fernsehen. Und das kann schon Geld einbringen. Also ein einziger Satz zum Beispiel hat das Leben von Reese Thompson verändert. Gut, den kennt man jetzt vielleicht nicht so genau, aber vielleicht habt ihr diesen riesen Blockbuster gesehen. Damals 90er Jahre, alle waren drin im Kino. Die einen haben geweint, die anderen wussten halt, wie es ausging, nämlich, dass das Schiff untergeht. Es ist Titanic oder Titanic. Mittendrin in den Gängen des sinkenden Schiffs so eine Familie unterwegs, natürlich, die raus will, die Türen sind verschlossen. Und dann sagt eben dieser Reese Thompson einen Satz, den Satz seines Lebens. Was machen wir hier, Mami? Und zack, aus dem Niemandjungen wird ein echter Schauspieler mit Sprechrolle plus eine Gage von rund, Achtung, $30,000. Das ist Effektivität vor Aufwand. Was machen wir hier, Mami, dafür $30,000 zu kriegen? Und er bekommt immer wieder flattern Schecks, so kleine nach Hause. Jedes Jahr so 200 Euro, 150 Euro. Immerhin eine kleine Finanzspritze fürs Leben. Also ein netter Bonus. Titanic. Nicht nur Reese Thompson war das natürlich ein Riesending. Schönen guten Morgen, Céline Dion.

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6: Das Deutschlandwetter. Von der Küste bis zu den Alpen heute viel Sonne. Nochmal ein richtig schöner Tag bis zum Abend. Nur im Südwesten breiten sich einige Schleierwolken aus. Die Höchstwerte heute Bremerhaven und Gera 20 Grad, Ingolstadt 22 und Bonn 24 Grad.
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6: Ich bin Sophie Gareis. Es ist 7 Uhr. Guten Morgen. 10, 15 oder 20%. Wer in der Gastronomie mit Karte bezahlt, der bekommt immer öfter Trinkgeldvorschläge auf dem Kartenlesegerät. Verbraucherzentralen kritisieren das. Sie fürchten, dass Kunden manipuliert werden. Denn oft wird der Button mit Trinkgeld ablehnen nur ganz klein im Eck angezeigt. Die Trinkgeldvorschläge dagegen sind groß und bunt auf der Anzeige erkennbar. Das müsse europaweit verboten werden, sagt die Verbraucherzentrale. Während sich die Waldbrandlage bei uns in Deutschland einigermaßen beruhigt hat, kämpfen die Einsatzkräfte in den USA weiter gegen die Flammen. Im US-Bundesstaat Nevada müssen rund um Reno jetzt 42.000 Menschen evakuiert werden. Weitere 45.000 sollen sich auf eine Evakuierung vorbereiten. Die Bundesregierung will die telefonische Krankschreibung abschaffen. Kritik an diesen Plänen kommt jetzt von AOK-Chefin Carola Reimann. Sie verteidigt die telefonische Krankschreibung in den Funke-Zeitungen, gerade in Zeiten von Infektionswellen, als gutes Mittel. So könnten Ansteckungen vermieden und medizinisches Personal geschützt werden.
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8: Wunderschönen guten Morgen. Wir sind ja immer noch mittendrin im Sommer. Ich meine August, hallo. Erst im September kommt dann so langsam der Herbst daher. Wie das Wetter sich entwickelt, das ist ja immer so eine eigene Sache. Aber Kate Yanai besingt den Sommer. Das macht sie super. Mit Summer Dreaming haben wir gleich. Ray Parker Jr. kommt mit Ghostbusters. Und wir beginnen mit Roxette. Guten Morgen.

0: Sommermusik hier auf der 80er, 90er Oldie-Antenne. Kate Yanai und Summer Dreaming. Und der Oktober kommt ja auch bald. Und der ist wichtig, vor allem für alle Elvis-Fans.
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0: Hallo Alex.
3: Hallo.
0: Der Hit Always on My Mind.
3: Always on My Mind. Natürlich auch einer der legendärsten Songs und Balladen des Kings, im Original ja von Willie Nelson gesungen.
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3: Elvis hat sich ja viele Songs großer anderer Künstler zu eigen gemacht. Er sang Sweet Caroline von Neil Diamond, er sang Bridge Over Troubled Water von Simon & Garfunkel, er sang Something von den Beatles und Yesterday und er sang auch My Way von Frank Sinatra. Und die Stimme von Elvis war natürlich das herausragende Element. Ja, er war ein Wahnsinnssänger, aber er hatte nie im Leben auch nur eine Stunde Gesangsunterricht. Er hat singen gelernt in der Kirche. Schon als kleiner Junge hat er seine Mutter Gladys in Tupelo, Mississippi begleitet in die First Assembly of God Church. Dort kam er zum ersten Mal mit Gospelmusik und mit der Power der Gospelchöre in Verbindung und hat schon als kleiner Junge lauthals mitgesungen. Und das, sagt er selbst, hat seine Stimme trainiert.
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1: Das Deutschlandwetter. Zwischen Nordsee und Bodensee startet der Morgen freundlich. Viel Sonne, im Süden einige Schleierwolken und so geht's dann bis zum Abend weiter. Tagsüber erreichen die Temperaturen 21 Grad in Wittenberg und Schwerin, 22 in Moers und 25 Grad in Konstanz.
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1: Ich bin Sophie Gareis. Es ist kurz vor 7:30. Guten Morgen. Bundeskanzler Merz muss in der Koalition stärker durchgreifen. Das fordert der Mittelstandsverband BVMW. Sein Geschäftsführer Christoph Ahlhaus sagte gegenüber der Neuen Osnabrücker Zeitung, durch das Zerreden wichtiger Reformen werde das Vertrauen der Bürger und der Wirtschaft restlos zerstört. In Hannover startet heute ein etwas ungewöhnlicher Prozess gegen einen Bankräuber. Der 28-Jährige soll einen Bankmitarbeiter in der niedersächsischen Stadt mit einem 30 cm langen Messer bedroht und Geld gefordert haben. Das Dumme, in der Filiale gab es gar keine Kasse mit Geld. Erst als ein Zeuge in der Bank dem Täter 10 Euro aus dem eigenen Portemonnaie anbot, floh der 28-Jährige mit dem Geld. Wer den KI-Chatbot ChatGPT nutzt, den erwarten ab heute Neuerungen. Denn ab sofort wird den Nutzern Werbung angezeigt. Die Anzeigen erscheinen ausschließlich im kostenlosen Modell sowie im günstigeren Tarif Go. Nutzer können die Werbung theoretisch auch ausblenden, dann dürfen sie ChatGPT aber nicht mehr so viele Fragen pro Tag stellen.
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4: Wobei, ganz ehrlich, ich würde fast sagen, Status Quo, die hören wir gleich und die haben wir schon lange nicht mehr gehört. Mit What's Your Proposing? Das habe ich immer so in die 70er gesteckt. Nein, das war 1980. Kommt gleich. Kaoma. Holen ein bisschen den Sommer rein mit dem Sommerhit aus dem Jahr 89, Lambada. Und das hier ist Motown Sound. Er ist Fan davon, deswegen klingt das auch so. Das 80er Mixtape um 7:30 mit Two Hearts.

0: Status Quo. What you're proposing, der letzte unseres 80er Mixtapes um halb an diesem heutigen Montag. Schönen guten Montag wünschen wir auch an dieser Stelle, 80er, 90er Oldie-Antenne. Und wir spielen jetzt dann nachher noch diesen wunderbaren Song, dessen Name heute Namenstag hat. Amadeus. Ach, das machen wir nachher noch.
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2: Vanessa, schönen guten Morgen. Hallo.
3: Hallo Ralf. Wie laut kannst du jetzt mitsingen?
2: Ich hoffe ganz laut und hoffentlich auch ganz textsicher. Ich probier's mal.
3: Oh, ich garantiere dir, den kennst du.
2: Okay, dann los geht's. Backstreet's back, alright!
3: Jawohl! Backstreet's back,
2: alright! Backstreet Boys, super!
3: Ganz genau, Ralf, die Backstreet Boys, Backstreet's back. Wollen wir zusammen hören jetzt?
2: Ja, auf jeden Fall.
3: Wollen wir zusammen mitsingen?
2: Oh, immer, immer, ich bin immer dabei.
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1977 auf der 80er, 90er Oldie-Antenne und ABBA könnt ihr ja live erleben. 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Vielleicht gibt's auch mal irgendwie ein Hologramm von Falco, ich weiß es nicht, aber der besingt den heutigen Namenstag. Nicht Bartholomäus, nicht Emilia oder Michaela, nein, es ist Amadeus. Guten

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5: Das Deutschlandwetter. Von der Küste bis zu den Alpen heute viel Sonne. Nochmal ein richtig schöner Tag bis zum Abend. Nur im Südwesten breiten sich einige Schleierwolken aus. Die Höchstwerte heute: Bremerhaven und Gera 20 Grad, Ingolstadt 22 und Bonn 24 Grad.
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5: Ich bin Sophie Gareis. Es ist 8 Uhr. Guten Morgen. Wer mit Karte bezahlt, wird über das Kartenlesegerät immer öfter dazu aufgefordert, Trinkgeld zu geben. Meistens kann man dann zwischen 10, 15 oder 20% Trinkgeld auswählen und nur ganz in klein am Rand gibt es eine Option, das Trinkgeld auch abzulehnen. Die Verbraucherzentrale sieht darin eine unterschwellige Beeinflussung. Der Verband setzt sich deshalb für ein EU-weites Verbot für solche manipulativen Designtricks ein. Die Bahngewerkschaft EVG droht mit Streiks im Regionalverkehr, wenn die Bundesregierung nicht bald die Strafen verschärft für Angriffe gegen Zugbegleiter. Das Gesetz für härtere Strafen für solche Angriffe müsse noch in diesem Jahr durch den Bundestag, hat Gewerkschaftschef Burkhardt in der Bild am Sonntag gefordert. Sonst werde man im Januar den Betrieb lahmlegen. Nach Angaben des Bundesverkehrsministeriums ist eine gesetzliche Regelung bereits in Arbeit. Paukenschlag gestern beim DFB-Pokal. Da hat Drittligist Rot-Weiß Essen Zweitligist St. Pauli nach einem 2:0-Sieg aus dem Wettbewerb geschmissen. Auch Regionalligist SSV Jeddeloh sorgte zuvor für eine Überraschung. Das Team besiegte Bundesliga-Absteiger Heidenheim mit 5:2.
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7: Guten Morgen. Und einen guten Schulstart wünschen wir in Berlin, in Brandenburg, in Hamburg und Mecklenburg-Vorpommern. Wir wünschen viel Erfolg im neuen Schuljahr. Und falls der Kopf mal rauchen sollte, dann schaltet kurz die 80er, 90er Oldie-Antenne ein, dann geht's uns besser. Mit Christina Aguilera, mit Elton John und Kiki Dee. Und hier ist Dionne Warwick, The Heartbreaker.

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1: Das Deutschlandwetter. Zwischen Nordsee und Bodensee startet der Morgen freundlich. Viel Sonne, im Süden einige Schleierwolken und so geht's dann bis zum Abend weiter. Tagsüber erreichen die Temperaturen 21 Grad in Wittenberg und Schwerin, 22 in Moers und 25 Grad in Konstanz.
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1: Ich bin Sophie Gareis, es ist kurz vor 7:30. Guten Morgen. Hitzewellen, Dürren, Waldbrände und plötzlicher Starkregen. Europa ist der Kontinent, der sich am schnellsten erwärmt. Das Potsdam-Institut für Klimafolgenforschung rechnet damit, dass wir uns in Zukunft öfter auf Extremwetter einstellen müssen. Das sagte das Institut der Rheinischen Post. Was früher alle 500 Jahre vorkam, das tritt demnach heute schon alle 50 Jahre auf. Die EU will den Druck auf Russland erhöhen. Zum Nationalfeiertag der Ukraine sagte Brüssel dem angegriffenen Land weitere Unterstützung zu. Bereits in den vergangenen 4,5 Kriegsjahren habe man mehr als 220 Milliarden Euro mobilisiert, so EU-Ratspräsident Costa. Zugleich drohte Costa Kremlchef Putin mit neuen Sanktionen gegen dessen Land. Die Mehrheit der Deutschen ist nach der Entdeckung einer Sprengstoffdrohne am Flughafen Leipzig-Halle aufgeschreckt. 63% der Befragten zeigen sich nach dem Vorfall besorgt, wie eine YouGov-Umfrage zeigt. Viele sehen bei der Drohnenabwehr in Deutschland außerdem noch Luft nach oben.
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4: Und ich komme gleich mit dem Vorschlaghammer. Dann werden wir wirklich wach. Peter Gabriel, Sledgehammer. Alan Parsons Project, The Eye in the Sky. Das läuft nicht überall und... Ja, ja, das kann ja jeder sagen. Aber wir sind vielleicht reif für die Insel. Zumindest für Madonna, La Isla Bonita. Viel

Das 80er Mixtape um halb auf der 80er, 90er Oldie Antenne, Peter Gabriel und Sledgehammer. Im Juli 86 kletterte Sledgehammer auf Platz 1 der US Billboard Charts und dann verdrängte dieser Song damit die Band Genesis mit Invisible Touch von der Spitze. Das Lustige dabei, Peter Gabriel hatte Genesis 11 Jahre zuvor als Frontmann verlassen. Das ist schon irgendwie Ironie, möchte ich sagen. Thelma Houston, ein Golden Oldie gleich auf der 80er, 90er Oldie-Antenne. Don't leave me this way. Nach

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6: Das Deutschlandwetter. Von der Küste bis zu den Alpen heute viel Sonne. Nochmal ein richtig schöner Tag bis zum Abend. Nur im Südwesten breiten sich einige Schleierwolken aus. Die Höchstwerte heute Bremerhaven und Gera 20 Grad, Ingolstadt 22 und Bonn 24 Grad.
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6: Ich bin Sophie Gareis, es ist 9 Uhr, guten Morgen. 10, 15 oder 20%. Wer im Restaurant, Café oder an der Ladentheke mit Karte zahlen will, bekommt immer öfter Trinkgeldempfehlungen auf dem Kartenlesegerät angezeigt. Verbraucherzentralen kritisieren das. Sie fürchten, dass Kunden manipuliert werden. Denn oft wird der Button mit Trinkgeld ablehnen nur ganz klein im Eck angezeigt. Die Gewerkschaft Nahrung, Genuss, Gaststätten sieht dagegen Vorteile, denn oft würden Kartenzahler sonst gar kein Trinkgeld geben. Die Sommerpause ist vorbei. Bundeskanzler Merz trifft sich heute in Berlin erstmal mit der Spitze der CDU. Da geht es um die Personalentscheidungen, vor allem um die Neubesetzung des Verkehrsministeriums, die vor der Sommerpause für Ärger gesorgt hatte. Morgen und übermorgen dann trifft sich das Bundeskabinett zum ersten Mal wieder nach den Ferien. Wer den KI-Chatbot ChatGPT nutzt, den erwarten ab heute Neuerungen, denn ab sofort wird den Nutzern Werbung angezeigt. Die Anzeigen erscheinen nur im kostenlosen Modell sowie im günstigen Tarif Go. Nutzer können die Werbung theoretisch auch ausblenden, dann dürfen sie ChatGPT aber nicht mehr so viele Fragen pro Tag stellen.
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9: Viele denken sich, ach, es ist Montag und dann passt der Song, aber wirklich, ain't no sunshine when she's gone. Bill Withers habe ich für euch gleich in den 9 nach 9. Musik nur, wenn sie laut ist, mögen wir. Auch Herbert Grönemeyer habe ich für euch. Es geht auch in die 60s und wir starten mit einem Oldie ohne Worte mit Dave Stewart und Candy Dulfer. Lily was here.

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3: Jetzt mit der rauchigen Stimme von Chris Norman, Womack & Womack, und hier ist Kenny Loggins. 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

0: immer um halb mit einem Song, den wir schon lange nicht mehr gehört haben, Warming and Warming und Teardrops.
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2: Das bringt so viel Spaß, wenn man einfach laut singen darf und sich nicht mehr in der Dusche verstecken muss. Das ist Lieblingssongs weitersingen. Der Song hört auf, ihr singt weiter. Das versuchst du jetzt auch, Kevin aus Schenefeld?
3: Ja, sehr gerne.
2: Supi. Wie textsicher bist du so bei Songs? Singst du gerne mit?
3: Ich singe sehr gerne mit und würde sagen, ich bin textsicher.
2: Und dann kann bei diesem hier definitiv nichts schief gehen.
3: Ja. 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
2: Genau, weiter.
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2: Jawohl! Sie hat aber auch eine geniale Stimme, die Whitney Houston, ne?
3: Auf jeden Fall.
2: Das muss man sich erstmal trauen, Whitney Houston nachzusingen.
3: Du, no risk, no fun.
2: Und hier kommt sie im Ganzen, Whitney Houston. Und wir dürfen gerne alle nochmal mitsingen. 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
8: Deutschlandwetter. Die neue Woche startet zwischen Nordsee und Bodensee mit viel Sonne. Nur im Südwesten zieht

0: paar Schleierwolken durch und im Osten weht ein frischer Wind. Höchstwerte heute 20 bis 25 Grad.
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0: Ich bin Tanja Nowak. Es ist 10 Uhr. Guten Tag. Die CDU-Spitze trifft sich heute nach der Sommerpause unter Kanzler Merz, um über Entlastungen für die Wirtschaft zu beraten. Parteiintern gab es zuletzt ja Kritik an Merz' Personalentscheidungen. Vertreter des Mittelstands fordern mehr Durchsetzungsvermögen. Wirtschaftliche Reformen und Entlastungen stehen auch im Fokus der Regierungsklausur morgen und Mittwoch in Brandenburg. OpenAI führt bei ChatGPT Werbung für Nutzer der kostenlosen und günstigen Bezahlversionen in Deutschland und Europa ein. Die Anzeigen erscheinen unterhalb der Antworten und sind klar gekennzeichnet. OpenAI betont, dass Werbetreibende aber keinen Einfluss auf die Antworten haben. In Hannover steht heute ein Mann vor Gericht, der bei einem Banküberfall mit Messer nur 10 Euro erbeutete. Weil es in der Filiale keine Kasse gab, gab ihm ein Zeuge das Geld aus seinem eigenen Portemonnaie. Nach dem Überfall wurde der Täter von Zeugen festgehalten und gab das Messer gegen weiteres Geld ab.
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2: Und diese Playlist heute hat's wirklich in sich. Ich sag nur Lubega, Mambo Number 5, hab ich gleich und das wird gute Laune machen. Zuerst die Hooters.

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6: Oh, Eddie Grant kommt gleich mit Give Me Hope, Joanna. Und dazwischen hänge ich eine Spielekugel auf. Ein Song, den wir schon länger nicht mehr gehört haben. Disco mit Dan Hartman, Relight My Fire. Und wir steigen ein in den Mixtape mit Genesis. Invisible Touch.

0: Das 80er Mixtape auf der 80er, 90er Oldie Antenne, immer um halb. Eddie Grant und Gimme Hope Joanna. So, Schwabenmeter ist raus, jetzt kommt gleich Evi Ott zu euch. Aber eine Sache habe ich noch für euch.
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4: Das Deutschlandwetter. Die neue Woche startet zwischen Nordsee und Bodensee mit viel Sonne. Nur im Südwesten ziehen mal ein paar Schleierwolken durch.

0: und im Osten weht ein recht frischer Wind. Tageshöchstwerte heute 20 bis 25 Grad.
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0: Ich bin Tanja Nowak. Es ist 11 Uhr. Guten Tag. Bei einem Busunfall in den Niederlanden mit deutschen Schülern sind nach Polizeiangaben 8 Menschen verletzt worden, einige davon schwer. Der Bus prallte auf der A28 bei Wezep gegen einen Kleintransporter und landete auf der Gegenfahrbahn. Die meisten der rund 50 Insassen blieben unverletzt. Klaus-Michael Kühne, einer der bekanntesten deutschen Unternehmer, ist im Alter von 89 Jahren gestorben. Der gebürtige Hamburger war mit einem Vermögen von 36 Milliarden Euro der zweitreichste Deutsche und hielt große Anteile an Kühne und Nagel sowie Hapag-Lloyd. Kühne war bis zu seinem Tod auch ein bedeutender Investor und Geldgeber beim HSV. Eine offizielle Bestätigung der Kühne Holding steht noch aus. Der FC St. Pauli ist aus dem DFB-Pokal ausgeschieden. Der Hamburger Zweitligist unterlag beim Drittligisten Rot-Weiß Essen mit 0:2. Der erste FC Phoenix Lübeck aus der Regionalliga Nord hat gegen den Bundesligisten Paderborn mit 2:4 verloren. Zuvor hat Eintracht Braunschweig eine Überraschung im DFB-Pokal verpasst. Der Zweitligist ging gegen den Erstligisten Union Berlin zwar zweimal in Führung, unterlag am Ende aber doch mit 2:4.
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2: Manche Déjà-vus, die sind so toll und funktionieren halt einfach perfekt mit dieser ganz bestimmten Musik. Uriah Heep, Lady in Black. Da bin ich sofort im Ferienlager. Übrigens unglücklich verliebt in Björn damals. Aber das ist eine andere Geschichte. Tracy Chapman auch mit drin, kriegt er gleich nach den Pet Shop Boys. Go West.

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1: Ja, Donna Summer kennen wir mit ihrem Hit Hot Stuff. On the Radio kriegt er hier bei uns im Mixtape. Richard Sanderson in den 80ern, wirklich, finde ich, der Schmuse- und Knutschhit. Gleich nach den Legenden. Hier sind AC/DC.

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ist ihre DNA. Donna Summer mit einem Hit, den wir schon lange nicht mehr gehört haben. On the Radio. Hier für euch im 80er Mixtape. Für euch immer um halb, also auch nächste Stunde wieder. Sommerfeeling mit UB40 gleich nach Don McLean. American Pie auf der 80er, 90er Oldie-Antenne.

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0: Das Deutschlandwetter. Die neue Woche startet zwischen Nordsee und Bodensee mit viel Sonne. Nur im Südwesten ziehen mal ein paar Schleierwolken durch und im Osten weht ein recht frischer Wind. Tageshöchstwerte heute 20 bis 25 Grad.
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0: Ich bin Tanja Nowak, es ist 12 Uhr, guten Tag. Bei dem Busunfall in den Niederlanden mit deutschen Schülern sind laut Polizei 8 Menschen verletzt worden. Die Schüler kommen offenbar aus Schleswig-Holstein. Der Bus prallte auf der A28 bei Weseb gegen einen Kleintransporter, durchbrach die Leitplanke und landete auf der Gegenfahrbahn. Die meisten der rund 50 Insassen blieben unverletzt. OpenAI führt bei ChatGPT Werbung für Nutzer der kostenlosen und günstigen Bezahlversionen in Deutschland und Europa ein. Die Anzeigen erscheinen unterhalb der Antworten und sind klar gekennzeichnet. OpenAI betont, dass Werbetreibende aber keinen Einfluss auf die Antworten haben. Die extreme Hitze kostet die deutsche Wirtschaft rund 36 Milliarden Euro, sagt die Umweltschutzorganisation Greenpeace. Ernteausfälle, Brände und Niedrigwasser sorgen für enorme Schäden. Greenpeace-Finanzexperte Vargas fordert die Bundesregierung auf, auf ihrer Kabinettsklausur mit dem gebotenen Ernst auf die Klimakrise zu reagieren, denn ein Weiter-so könne man sich nicht leisten.
1: Ort.
2: Falls es noch keinen Plan für die Nachspeise oder später für den Nachmittag gibt. Es ist Tag der Waffel, ihr Lieben. Klassisch mit Puderzucker oder noch so ein bisschen Zimt drauf. Boah, mega. Also, auf die Waffeleisen fertig los mit den Hits von Smokey, Janet Jackson und France Gall.

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1: Moin, ich bin Jan Zerbst und das sind 101 Dinge, die ein echtes Nordlicht gemacht haben muss und was der Rest von Deutschland unbedingt über unseren Norden wissen sollte.
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1: Und jetzt norddeutscher Smalltalk. Im gesamten amerikanischen Kulturkreis gehören zu einem normalen Gespräch, egal ob an der Supermarktkasse oder bei der Bank, folgende Begrüßungsfloskeln. Hi, how are you doing? Und dann muss die andere Person sagen, good, how are you? Und dann muss die andere Person sagen, amazing, awesome, thank you. Man gaukelt sich vor, dass alles supi ist, immer, verpflichtend, egal wie es einem wirklich geht. Nur so als Gegensatz dazu, ich habe tatsächlich mal in Wiek auf der Nordseeinsel Föhr ein Gespräch zweier älterer Männer belauscht. Das war quasi das nordfriesische Pendant und das ging original so. Moin. Moin. Wie geht's? Schlecht. Und selbst? Auch nicht so, du. Ne? Muss ja. Ja, gut, dann tschüss. Tschüss.
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4: Ja, Paul Simon ist mit drin. Da haben wir auf MTV das Video rauf und runter geglotzt. Holly Johnson, auch ein bisschen so wie die Hymne aus den 80ern mit Americanos. Und hier, da singen wir wirklich seit Veröffentlichung laut mit. Sarà perché ti amo.

Unser neuer Liebling, das 80er Mixtape, immer um halb. Also nächste Stunde wieder. Moonlight Shadow, Mike Oldfield gleich für euch, kriegt ihr nach den Spin Doctors. Hier auf der 80er 90er.

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6: Deutschlandwetter. Quer durchs Land viel Sonne. Im Südwesten, Norden und Osten gibt's regional Wolkenfelder. Höchstwetter heute in Hannover 20 Grad, Berlin 21, Aachen 22 und Berchtesgaden 24 Grad. Morgen ist die Nordosthälfte sonnig, in der Südwesthälfte Regen, später ein Schauermix mit einzelnen Gewittern.
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6: Ich bin Jutta Ribrock. Es ist 13 Uhr. Guten Tag. Die Bundesregierung startet nach der Sommerpause unter großem Reformdruck in die zweite Jahreshälfte. Der BDI fordert schnellen Bürokratieabbau und mehr Wirtschaftswachstum. Die SPD verweist auf bereits investierte Milliarden aus dem Sondervermögen. Bei der Kabinettsklausur in Brandenburg will die Regierung ihre Pläne für die kommenden Monate festlegen. Die Krankenkasse AOK fordert mehr Maßnahmen zur Krankheitsvorbeugung, vor allem bei Alkohol und Tabak. Sie schlägt vor, gesundheitsschädliche Produkte teurer und weniger verfügbar zu machen. Außerdem kritisiert sie die geplante Abschaffung der telefonischen Krankschreibung. Klaus-Michael Kühne, einer der bekanntesten deutschen Unternehmer, ist im Alter von 89 Jahren gestorben. Der gebürtige Hamburger war mit einem Vermögen von 36 Milliarden Euro einer der reichsten Deutschen und hielt große Anteile an Kühne und Nagel sowie Hapag-Lloyd und Lufthansa. Kühne war bis zu seinem Tod auch ein bedeutender Investor und Geldgeber beim Hamburger SV.
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7: 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Nicht schön, aber er wird, ich finde, prägender mit den passenden Hits Nazareth, Love Hurts, voll auf die gute Laune 12 mit I Wanna Dance.

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6: Ja, das ist schon so ein bisschen unser Date um halb. Auch mit den Hits, die vielleicht schon so ein bisschen länger aus dem Urli waren. Level 42, Lessons in Love. Der Tanzstil bei Love is a Shield von Camouflage. Jeder wie er will. Gleich nach dem Song, der wie eine Umarmung ist. Kenny Rogers und Dolly Parton. Islands in the Stream.

auch sehr beliebt. So auf dem Walkman, in der Po-Hosentasche, Level 42, Lessons in Love. Das 80er Mixtape für euch, immer bei uns um halb, nächste Stunde wieder. Rockballade von Meatloaf, gleich für euch nach ABBA. Fernando auf der 80er, 90er Oldie-Antenne.

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1: Wir lieben den Sommer und noch mehr lieben wir den Sommer mit euch zusammen bei richtig genialer Musik. Frontman, sagt euch auf Anhieb noch nichts? Dann hört euch das mal an.

Drei Stimmen, die mit The Sweet, Smokey und 10cc richtig Musikgeschichte geschrieben haben. 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Ganz gechillt, ihr so schön mit einem Drink in der Hand, die Skyline im Blick und dann Songs, die wirklich Gänsehaut zaubern. Bangkok.

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1: Gleich 14 Uhr.
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8: Deutschlandwetter, quer durchs Land viel Sonne. Im Südwesten, Norden und Osten gibt's regional Wolkenfelder. Höchstwetter heute in Hannover 20 Grad, Berlin 21, Aachen 22 und Berchtesgaden 24 Grad. Morgen ist die Nordosthälfte sonnig, in der Südwesthälfte Regen, später ein Schauermix mit einzelnen Gewittern.
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8: Ich bin Jutta Ribrock. Es ist 14 Uhr. Guten Tag. Zum 35. Unabhängigkeitstag der Ukraine heute hat die EU neue Rüstungshilfen genehmigt. Weitere 6,1 Milliarden Euro für Flugabwehrsysteme und Raketen sollen die Ukraine im Abwehrkampf gegen Russland unterstützen. In letzter Zeit sind die russischen Luftangriffe immer heftiger geworden. Bei einem Busunfall in den Niederlanden sind Schülerinnen und Schüler aus Schleswig-Holstein verletzt worden. Der Bus war auf dem Weg nach Paris, als er laut Polizei mit einem Kleintransporter zusammenprallte, durch die Leitplanke raste und auf der Gegenfahrbahn landete. 8 Menschen wurden verletzt, einige davon schwer, aber nicht lebensgefährlich, heißt es. Kino ist wieder mehr und mehr im Trend. Im ersten Halbjahr wurden über 47 Millionen Kinotickets verkauft. Das teilte die Filmförderungsanstalt in Berlin mit. Das waren fast 17% mehr als zur gleichen Zeit im vergangenen Jahr. Meistgesehener deutscher Film war mit knapp 2 Millionen Tickets die Komödie Extrawurst.
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9: Also heute vor 36 Jahren erobert die Diddelmaus die Kinderzimmer. Thomas Goletz zeichnet diesen ersten Entwurf und die Diddelmaus sah damals noch eher aus wie so ein Känguru. Erlebt jetzt aber wieder ihr großes Comeback. Schönen Montag wünsche ich euch gleich mit Jimmy Cliff. Akustik Sound Deluxe mit Extreme. More Than Words gleich nach Desiders.

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1: Oh ja, und wir lieben ja zum Beispiel auch Elton John. Für Songs wie Nikita kriegt er gleich bei uns. Überraschung, wir haben Simple Minds mit Alive and Kicking. Viel, viel zu selten. Deshalb bei uns drin im Mixtape. Davor die große Synthesizer-Liebe mit Ultra Rock.

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Großartig. Elton John im 80er Mixtape. Nikita, nächste Stunde wieder, kriegt ihr immer um halb hier bei uns. Schönster Regenschauer, gleich mit Eurythmics, Here Comes the Rain Again. Davor Sascha, hier ist die 80er, 90er Oldie-Antenne. Schönen Nachmittag.

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14: Deutschlandwetter quer durchs Land, viel Sonne. Im Südwesten, Norden und Osten gibt's regional Wolkenfelder. Höchstwerte heute in Hannover 20 Grad, Berlin 21, Aachen 22 und Berchtesgaden 24 Grad. Morgen ist die Nordosthälfte sonnig, in der Südwesthälfte Regen, später ein Schauermix mit einzelnen Gewittern.
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14: Ich bin Jutta Ribrock. Es ist 15 Uhr. Guten Tag. Der extreme Hitzesommer kostet die deutsche Wirtschaft rund 36 Milliarden Euro. Das hat die Umweltschutzorganisation Greenpeace ausgerechnet. Gründe seien Ernteausfälle, Brände und Niedrigwasser, ebenso wie höhere Gesundheitskosten. Greenpeace fordert die Bundesregierung auf, mit dem gebotenen Ernst auf die Klimakrise zu reagieren. Im Prozess um den Tod des 8-jährigen Fabian aus Güstrow in Mecklenburg-Vorpommern hat jetzt erstmals die Angeklagte ausgesagt. Die 30-jährige frühere Partnerin von Fabians Vater ist wegen Mordes angeklagt. In ihrer Aussage bestritt sie jetzt die Vorwürfe. Fabian war im Oktober 2025 tot an einem Teich südlich von Güstrow gefunden worden. Fast die Hälfte der Menschen in Deutschland kann sich vorstellen, künftig einen menschenähnlichen Roboter im eigenen Haushalt einzusetzen. Das ergab eine Umfrage des Digitalverbandes Bitkom. Demnach können 48% der Idee etwas abgewinnen, einen Roboter staubsaugen, aufräumen oder kochen zu lassen.

0: Linde Jannicke.
1: Montagnachmittag, kurz nach 15 Uhr und ich freue mich, dass wir wieder zusammen sind, vielleicht jetzt auch für eine Weile. Das ist ja ein bisschen wie mit der Chipspackung, da kann man nicht nur einen essen, da muss man dann dranbleiben, bis die alle ist. Und hier ist nie alle. Boney M. Sunny haben wir gleich in der Playliste. Billy Idol wird ganz wild und soft geht's rein in die Show mit Roxette aus den neuen

besten Oldies aller Zeiten. Boney M. bei der 80er, 90er Oldie-Antenne. Zweimal Filmmusik, gleich einmal aus dem 80er Tanzfilm von Irene Cara und einmal aus einem der traurigsten Filme der 90er. Auch schön große Liebe, die einfach nicht sein soll, wer kennt's nicht. Aus Stadt der Engel, Iris, die Goo Goo Dolls und vorher gibt's Tracy Chapman. Da klingt Fast Car auch so, als würde er gut in einen Film passen, darf aber nicht genutzt werden, weil sie ihre Musikrechte sehr strikt nutzt und verteidigt. Also in diesem Fall eben nur was fürs Kino im Kopf.

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3: Beste Zeit immer. Jede Stunde 3 80er am Stück bunt gemixt. In dieser Stunde ist es The Human League gleich. Vorher eine Rockhymne von Joan Jett und den Blackhearts.

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0: Drei 80er am Stück. Jede Stunde bunt gemixt im 80er Mixtape. Nächste Stunde wird's wieder sehr bunt und lustig. Das Leben des Brian, Monty Python, da muss man Fan von sein. Ich mag die Briten, aber hier, ja, die Filme, ich weiß nicht. Der Soundtrack war sehr schön. Ist er ja auch noch. Auf jeden Fall einer der ulkigsten Oldies aller Zeiten. Here's Always Look on the Bright Side of Life.
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ganz ruhige Momente auch mal bei der 80er, 90er Oldie-Antenne. Eric Clapton am Montagnachmittag. Tears in Heaven. Mein Name ist Gerlinde Jeneke. Ich darf euch unter der Woche immer in den Feierabend und noch ein Stück darüber hinaus begleiten mit Alphaville jetzt. Die haben auch fürs nächste Jahr schon Termine. Also bei den Jungs läuft's und ist auch völlig zu Recht. Die machen immer noch eine tolle Show. Hier ist einer ihrer großen 80er. Sounds like a melody.

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4: Deutschlandwetter. Quer durchs Land viel Sonne. Im Südwesten, Norden und Osten gibt's regional Wolkenfelder. Höchstwerte heute in Hannover 20 Grad, Berlin 21, Aachen 22 und Berchtesgaden 24 Grad. Morgen ist die Nordosthälfte sonnig, in der Südwesthälfte Regen, später ein Schauermix mit einzelnen Gewittern.
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4: Ich bin Jutta Ribrock. Es ist 16 Uhr. Guten Tag. Erstmals nach der Sommerpause ist Bundeskanzler Merz mit dem engsten Führungsteam seiner Partei, der CDU, zusammengekommen. Dabei ging es auch um Reformen, die ab morgen bei der 2-tägigen Kabinettsklausur auf den Weg gebracht werden sollen. Vor allem für die Wirtschaft. Der Mittelstand fordert nun vorab, die gestoppte Förderung von Forschung und Entwicklung wieder anzukurbeln. Gerade jetzt sei Innovation dringend notwendig. Die Krankenkasse AOK fordert mehr Maßnahmen zur Krankheitsvorbeugung, vor allem bei Alkohol und Tabak. Sie schlägt vor, gesundheitsschädliche Produkte teurer und weniger verfügbar zu machen. Außerdem kritisiert sie die geplante Abschaffung der telefonischen Krankschreibung. Kino ist wieder mehr und mehr im Trend. Im ersten Halbjahr wurden über 47 Millionen Kinotickets verkauft, teilte die Filmförderungsanstalt in Berlin mit. Das waren fast 17% mehr als zur gleichen Zeit im vergangenen Jahr. Meistgesehener deutscher Film war mit knapp 2 Millionen Tickets die Komödie Extrawurst.
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6: Kurz nach 16 Uhr am Montag, bereit für eine neue Runde Hits. Pink Floyd sind mit dabei, Phil Collins mit dem Titeltrack seines ersten Soloalbums. Ist ein sehr positiver,

lief auch gerade wieder auf einer sehr coolen Party am Wochenende. Es kommt wirklich alles zurück und ehrlich gesagt waren die 80er ja auch nie weg. 80er, 90er, Oldie-Antenne am Montagnachmittag gleich mit Cher, den Righteous Brothers und vorher Tears for Fears. Die sind noch aktiv. Roland Orzabal hat die Tage seine Biografie rausgebracht. Also vielleicht noch ein Tipp als späte Sommerlektüre für einen warmen Abend, heißt Welcome to Your Life. Dazu Everybody Wants to Rule.

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Tolle Runde wieder. Machen wir jede Stunde auch um 17:30 wieder drei 80er am Stück wild gemixt. 13 Mal hintereinander weg im Oktober. Die Backstreet Boys sind ja nur teilweise auch Mitte 50. Die brauchen danach möglicherweise Urlaub. Aber immerhin müssen sie für ihre Tour nicht viel reisen. Alle 13 Konzerte finden in Düsseldorf statt. Und alle singen mit.

so ein Vorzeige-80er am Montagnachmittag, lief hoch und runter damals im Radio und macht immer noch Spaß, die aufzudrehen. Jermaine Jackson und Pia Zadora, die übrigens tritt immer noch auf, regelmäßig in Las Vegas, in einem italienischen Restaurant. 80er, 90er, Oldie-Antenne, jetzt mit einem der besten Oldies aller Zeiten, der ist auch zum Aufdrehen und vor allem zum Mitsingen.

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7: Das Deutschlandwetter. Quer durchs Land viel Sonne. Im Südwesten, Norden und Osten gibt's regional Wolkenfelder. Höchstwerte heute in Köln 24 Grad, Nürnberg 22, Potsdam 21 und Flensburg 20 Grad. Morgen ist die Nordosthälfte sonnig, in der Südwesthälfte Regen, später ein Schauermix mit einzelnen Gewittern.
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7: Ich bin Jutta Ribrock. Es ist 17 Uhr. Guten Tag. Im Prozess um den Tod des 8-jährigen Fabian aus Güstrow in Mecklenburg-Vorpommern hat jetzt erstmals die Angeklagte ausgesagt. Die 30-jährige frühere Partnerin von Fabians Vater ist wegen Mordes angeklagt. Vor Gericht bestritt sie jetzt die Vorwürfe. Sie hätte dem Kind nie etwas antun können, sagte sie bei der Verlesung ihrer Aussage. Zum 35. Unabhängigkeitstag der Ukraine heute hat die EU neue Rüstungshilfen genehmigt. Weitere 6,1 Milliarden Euro für Flugabwehrsysteme und Raketen sollen die Ukraine im Abwehrkampf gegen Russland unterstützen. In letzter Zeit sind die russischen Luftangriffe immer heftiger geworden. Klaus-Michael Kühne, einer der bekanntesten deutschen Unternehmer, ist im Alter von 89 Jahren gestorben. Das teilte das Unternehmen Kühne und Nagel mit. Kühne galt mit einem Vermögen von geschätzt 36 Milliarden Euro als der zweitreichste Deutsche hinter Kaufland-Gründer Dieter Schwarz. Er hielt auch Anteile an der Reederei Hapag-Lloyd und der Lufthansa. Kühne war außerdem ein bedeutender Geldgeber beim Hamburger SV.
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9: Feierabend am Montag und ich freue mich, dass ihr dabei seid heute Nachmittag. Ganz tolles 80er Mixtape haben wir in dieser Stunde. Das ist neu. Das sind drei 80er am Stück. Heute zum Beispiel mit den Ärzten. Das machen wir um halb. Und in die Stunde starten wir mit einem kleinen Feuerwerk gegen das zweite Nachmittagsteam.

Mamma Mia, bei der 80er, 90er Uldi-Antenne immer wieder kleine Zeitreisen dazu und vor allem eben auch die 80er. Gleich mit Yazoo, Don't Go zum Beispiel und vorher Filmmusik aus St. Elmo's Fire. Das ist tatsächlich ein Wetterphänomen, das St. Elmo-Feuer. Das ist eine seltene, bläulich leuchtende Gasentladung, die bei Gewittern an Schiffsmasten auftritt. So, haben wir das auch mal gehört. Hier ist Jump Park.

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4: Der Moment zum im Auto noch ein bisschen sitzen bleiben ist gekommen. Es ist wieder eine tolle Runde und sehr abwechslungsreich. Ashford & Simpson, Toto und die Ärzte.

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drei 80er am Stück. Jede Stunde im 80er Mixtape. Habt einen fantastischen Montagnachmittag. Über 170 Coverversionen gibt's von I Only Wanna Be With You. Im Original ist der Hit von Dusty Springfield. Sie war die erste. Dann gab's natürlich die 80er-Version von Samantha Fox. Und hier ist die von den Bay City Rollers, Teenie Band aus Schottland. Die gibt's doch. Mittlerweile sind sie nicht mehr ganz Teenies, aber sie präsentieren diesen Song immer noch live.

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1: Und jetzt norddeutscher Smalltalk. Im gesamten amerikanischen Kulturkreis gehören zu einem normalen Gespräch, egal ob an der Supermarktkasse oder bei der Bank, folgende Begrüßungsfloskeln. Hi, how are you doing? Und dann muss die andere Person sagen, good, how are you? Und dann muss die andere Person sagen, amazing, awesome, thank you. Man gaukelt sich vor, dass alles supi ist, immer, verpflichtend, egal wie es einem wirklich geht. Nur so als Gegensatz dazu, ich habe tatsächlich mal in Wiek auf der Nordseeinsel Föhr ein Gespräch zweier älterer Männer belauscht. Das war quasi das nordfriesische Pendant und das ging original so. Moin. Moin. Wie geht's? Schlecht. Und selbst? Auch nicht so, du, ne? Muss ja. Ja, gut, dann tschüss. Tschüss.
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0: Südwesten sowie im Norden und Osten Wolkenfelder, sonst freundlich. Dazu 20 Grad an den Küsten, 28 Grad im Breisgau. Morgen in der Südwesthälfte Regen, später ein Schauermix mit einzelnen Gewittern, sonst länger freundlich. Höchstwerte morgen Augsburg 25 Grad, Leipzig und Kiel 22 und Bonn 21 Grad.
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0: Ich bin Jutta Ribrock. Es ist 18 Uhr. Guten Abend. Die Ukraine bekommt weitere Hilfe bei der Flugabwehr, das sagte Präsident Selenskyj nach Gesprächen mit EU-Ratspräsident Kosta und Regierungschefs der sogenannten Koalition der Willigen, die sich für die Ukraine einsetzt. Im Moment hat die Ukraine massive Probleme bei der Abwehr von russischen Luftangriffen. Die Partner sagten vor dem nächsten Kriegswinter auch Hilfen bei der Energieversorgung zu. Die AOK ruft die Bundesregierung dazu auf, die geplante Abschaffung der telefonischen Krankschreibung zu stoppen. Gerade in Zeiten von Infektionswellen könne die Krankschreibung per Telefon Ansteckungen verhindern und das medizinische Personal schützen, so AOK-Chefin Reimann. Auch eine Arbeitsunfähigkeitsbescheinigung schon am ersten Tag hält sie für viel zu aufwendig. Der Lebensmitteldiscounter Lidl ruft spanische Würste zurück. Betroffen sind Lidl zufolge die Produkte Martinez Somalo Chorizo Barbecue und Martinez Somalo Chorizo Barbecue Picante Spicy. Vermutlich war bei den Produkten die Kühlkette unterbrochen.
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2: Es ist Montagabend, habt einen sehr schönen, den perfekten Feierabend-Soundtrack findet ihr hier. Gleich mit Bob Dylans Version von Knockin' on Heaven's Door. Vorher die 90er mit Mike and the Mechanics und es geht los mit Michael Jacksons siebtem Nummer 1-Hit seiner Solokarriere, war die dritte Single seines legendären Bad-Albums. Hier ist The Way You Make Me Feel.

dramatische Szene in einem Western wurde hiermit untermalt. Pat Garrett jagt Billy the Kid und Bob Dylan hat hier auch mitgespielt. Kleine Zeitreise mit Knockin' on Heaven's Door. Bei der 80er, 90er, Oldie-Antenne. Die Fugees haben wir gleich in der Playlist. Wie cool ist das? Neil Diamond und Joe Cocker vorher für einen ganz fantastisch entspannten Montagfeierabend.

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3: Eine schöne Montagsrunde mit Purple Schulz und Heart nach Queen am Montagabend.

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Bewegungshilfe. Ich habe eine völlig unbekannte Sängerin in der Bar letztes Jahr in den USA, in New Orleans, diesen Song singen hören. Nicht einen Deut schlechter als das Original. Und ich habe geheult, weil es so schön war. Danke für diese Erinnerung. Heart im 80er Mixtape. Jede Stunde drei 80er am Stück. Völlig unterschiedliche. Alle gut. Britney Spears, über die ist ja schon alles erzählt worden. Was bleibt, sind äußerst denkwürdige Videos, die sie auf Instagram teilt und sich darin einfach immer nur dreht. In den 90ern war es einfach die Teenie-Ikone und alle sangen mit, auch zu Baby One More Time.

Dirk Astley bei der 80er, 90er Oldie-Antenne, den können wir mittlerweile nicht nur hören und sehen, er war gerade auf Deutschland-Tournee, wir können ihn auch trinken, der hat eine eigene Biermarke, Astley's Northern Hop. Der kriegst du besoffen gar nicht raus. Ist auch nur ein sehr leichtes Bier, sonst der Astley's Northern Hop. Ist ein bisschen Ingwer drin. Ginger, Englisch, als Anspielung auf sein rotes Haar. Er scheint eh recht viel Humor zu haben. Ist ein cooler Dude. Gute musikalische Fahrt jetzt durch den Feierabend. Hier ist John Denver.

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14: Das Deutschlandwetter. Quer durchs Land hat das freie Abendwetter zwei Seiten. Im Südwesten sowie im Norden und Osten Wolkenfelder, sonst freundlich. Dazu 20 Grad an den Küsten, 28 Grad im Breisgau. Morgen in der Südwesthälfte Regen, später ein Schauermix mit einzelnen Gewittern, sonst länger freundlich. Höchstwerte morgen Augsburg 25 Grad, Leipzig und Kiel 22 und Bonn 21 Grad.
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14: Ich bin Jutta Ripprock. Es ist 19 Uhr. Guten Abend. Zum 35. Jahrestag der Unabhängigkeit der Ukraine hat Bundeskanzler Merz den Mut der Menschen im Land gewürdigt. Im Abwehrkampf gegen Russland zeigten die Ukrainerinnen und Ukrainer der gesamten Welt, was es heiße, für Freiheit und für einen gerechten Frieden einzustehen, so Merz. Deutschland stehe weiter fest an der Seite der Ukraine. Der extreme Hitzesommer kostet die deutsche Wirtschaft rund 36 Milliarden Euro. Das hat die Umweltschutzorganisation Greenpeace ausgerechnet. Gründe seien Ernteausfälle, Brände und Niedrigwasser, ebenso wie höhere Gesundheitskosten. Greenpeace fordert die Bundesregierung auf, mit dem gebotenen Ernst auf die Klimakrise zu reagieren. Kino ist wieder mehr und mehr im Trend. Im ersten Halbjahr wurden über 47 Millionen Kinotickets verkauft. Das teilte die Filmförderungsanstalt in Berlin mit. Das waren fast 17% mehr als zur gleichen Zeit im vergangenen Jahr. Meistgesehener deutscher Film war mit knapp 2 Millionen Tickets die Komödie Extrawurst.
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16: Einen schönen Montagabend. Ich freue mich, dass wir noch ein bisschen zusammen sind. Es geht ganz sanft in die neue Stunde rein mit Bonnie Tyler, Stevie Wonder und Romantik im Doppelpark. Hier sind George Michael und Elton John.

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2: Oh ja, gut, dass ihr da seid in dieser Runde. Die sind ja alle gut, immer um halb. Aber hör mal, mit was für einer Perle wir in den Dreier starten. Genesis, Throwing It All Away.

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Cool, oder? Das 80er Mixtape. Jede Stunde drei 80er am Stück und so oft was Besonderes dabei, dass wir eine Weile nicht gehört haben. Stefan Remmler, Keine Sterne in Athen am Montagabend. Einer der besten Oldies aller Zeiten, einer der erfolgreichsten Disco-Hits aus Spanien. 18 Millionen Mal verkauft. Die Mädels hatten keine Ahnung, was sie da singen, weil sie kein Englisch konnten. Aber der Song ist im Guinness-Buch der Rekorde als meistverkaufte Single einer weiblichen Musikgruppe der Popgeschichte. Hier sind Baccarat.

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Immer noch unterwegs auf den Bühnen, hat sehr viel mehr Musik noch als die großen Hits gemacht, aber die spielt er natürlich auch immer noch, wenn er auftritt. Hier ist The Riddle.

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2: Das Deutschlandwetter. Quer durchs Land hat das freie Abendwetter zwei Seiten. Im Südwesten sowie im Norden und Osten Wolkenfelder, sonst freundlich. Dazu 20 Grad an den Küsten, 28 Grad im Breisgau. Morgen in der Südwesthälfte Regen, später ein Schauermix mit einzelnen Gewittern, sonst länger freundlich. Höchstwerte morgen Augsburg 25 Grad, Leipzig und Kiel 22 und Bonn 21 Grad.
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2: Ich bin Jutta Ribrock. Es ist 20 Uhr. Guten Abend. Im Prozess um den Tod des 8-jährigen Fabian aus Güstrow in Mecklenburg-Vorpommern hat heute erstmals die Angeklagte ausgesagt. Die 30-jährige Partnerin von Fabians Vater ist wegen Mordes angeklagt. Vor Gericht bestritt sie jetzt die Vorwürfe. Sie hätte dem Kind nie etwas antun können, sagte sie bei der Verlesung ihrer Aussage. Bei Abnehmspritzen gibt es eine Diskussion, ob die Behandlung für bestimmte Patientengruppen zur Kassenleistung werden sollte. Davor warnt jetzt AOK-Bundesverbandschefin Reimann. Der gesetzlichen Krankenversicherung könnten hohe Milliardenkosten entstehen, sagte sie den Funke-Zeitungen, bis zu 45 Milliarden Euro im Jahr. Der Lebensmitteldiscounter Lidl ruft spanische Würste zurück. Betroffen sind Lidl zufolge die Produkte Martinez Somalo Chorizo Barbecue und Martinez Somalo Chorizo Barbecue Picante Spicy. Vermutlich war bei den Produkten die Kühlkette unterbrochen.

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1: Nachts zieht im Südwesten Regen auf, sonst bleibt es klar und trocken bei 16 bis 7 Grad. Morgen scheint im Nordosten die Sonne und es bleibt trocken. Im Südwesten eher Schmuddelwetter, es ziehen dicke Wolken auf mit Regen. Später gibt es dann auch in der Mitte und im Süden Schauer und örtlich Gewitter. Die Temperaturen klettern auf 20 bis 27 Grad.
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1: Ich bin Helen Martin. Die Weltmeere waren am Samstag so heiß wie noch nie seit Messbeginn vor fast 50 Jahren. 21,1 Grad im weltweiten Durchschnitt. Das meldet der EU-Klimadienst Copernicus. Der bisherige Rekordwert ist damit geknackt. Mehr dazu von Ronny Thorau.
3: Nicht nur an Land, auch im Meer gibt es Hitzewellen und auch die werden durch den Klimawandel immer häufiger. Grund für den Temperaturrekord jetzt ist neben dem Klimawandel auch das Wetterphänomen El Niño, das die Meere zusätzlich erwärmt. Durch höhere Meerestemperaturen steigt laut Forschern das Risiko von Extremwetter, denn wärmere Ozeane geben mehr Feuchtigkeit und Wärme an die Atmosphäre ab, was zu stärkeren Niederschlägen und Stürmen führen kann.
1: Die Füllstände der Gasspeicher sind niedrig, doch laut dem Bundeswirtschaftsministerium heißt das nicht, dass Gas im Winter knapp werden könnte. Man sei zufrieden mit der Befüllung der Speicher, heißt es. Die Energiebranche sieht das anders. Sie warnt, das Ziel, dass die Gasspeicher bis November zu 70% befüllt sind, sei immer schwerer zu erreichen. Ähnlich sieht's auch die Bundesnetzagentur. In der ersten Runde des DFB-Pokals hat der VSG Altglienicke die Sensation verpasst. Lange hat der Regionalligist zu Hause mit dem Zweitligisten Wolfsburg gut mitgehalten, aber am Ende hat der VfL dann doch 9:8 nach Elfmeterschießen gewonnen. Eine Runde weiter ist auch der erste FC Köln nach einem 2:1 beim Drittligisten Würzburger Kickers und der Hamburger SV ist ebenfalls in Runde 2. Der HSV hat 3:0 beim Drittligisten SC Verl gewonnen.

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1: Nachts zieht im Südwesten Regen auf, sonst bleibt es klar und trocken bei 16 bis 7 Grad. Morgen scheint im Nordosten die Sonne und es bleibt trocken. Im Südwesten eher Schmuddelwetter, es ziehen dicke Wolken auf mit Regen. Später gibt es dann auch in der Mitte und im Süden Schauer und örtlich Gewitter. Die Temperaturen klettern auf 20 bis 27 Grad.
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1: Ich bin Moritz Einzel. Ostdeutsche sind in Spitzenpositionen nach wie vor unterrepräsentiert. Das ist das Ergebnis des Elitenmonitors. Da heißt es, dass 2024 der Anteil ostdeutscher Führungskräfte unverändert bei rund 12% lag. Besonders in der Wirtschaft und im Militär gibt es demnach wenig oder gar kein ostdeutsches Spitzenpersonal. Etwas besser sieht es laut der Studie in der Verwaltung und in der Wissenschaft aus. Die Ukraine feiert heute ihre Unabhängigkeit mitten im Krieg. Der ukrainische Präsident Selenskyj hat zu diesem Anlass gesagt, Russland müsse durch die Einheit der Welt in die Knie gezwungen werden. Bundeskanzler Merz hat in einer Videobotschaft die Widerstandskraft der Ukrainer gewürdigt. Diese würden der Welt zeigen, was es heißt, für Freiheit und für einen gerechten Frieden einzustehen. Im DFB-Pokal hat Fußball-Regionalligist Alt-Glienicke eine Sensation knapp verpasst. Die Berliner verloren ihr Erstrundenspiel gegen Bundesliga-Absteiger Wolfsburg mit 8:9 nach Elfmeterschießen. Nach Verlängerung hatte es 3:3 gestanden. Der Hamburger SV siegte 3:0 beim Drittligisten Verl und Köln gewann 2:1 beim Drittligisten Würzburg.

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0: Nachts zieht im Südwesten Regen auf, sonst bleibt es klar und trocken bei 16 bis 7 Grad. Morgen scheint im Nordosten die Sonne und es bleibt trocken. Im Südwesten eher Schmuddelwetter, es ziehen dicke Wolken auf mit Regen. Später gibt es dann auch in der Mitte und im Süden Schauer und örtlich Gewitter. Die Temperaturen klettern auf 20 bis 27 Grad.
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0: Ich bin Moritz Einzel. Die Ukraine hat heute den 35.

neue Militärhilfen im Wert von mehr als 6 Milliarden Euro für den ukrainischen Kampf gegen Russlands Angriffskrieg. Der Klimawandel heizt die Weltmeere weiter auf. Jetzt am Wochenende lag die durchschnittliche Meeresoberflächentemperatur bei 21,1 Grad Celsius, höher als der bisherige Rekord von März 2024. Das meldet der EU-Klimadienst Copernicus. Der sagt, dass der menschengemachte Klimawandel und auch das Wetterphänomen El Niño verantwortlich für die Rekordtemperatur sind. Fußballregionalligist Alt-Glienicke hat in der ersten DFB-Pokalrunde eine Sensation verpasst. Die Berliner unterlagen Bundesliga-Absteiger Wolfsburg mit 8:9 nach Elfmeterschießen. Nach Verlängerung hatte es 3:3 gestanden. Der Hamburger SV siegte 3:0 beim Drittligisten Verl und Köln gewann 2:1 beim Drittligisten Würzburg.

0: Im Südwesten zieht Regen auf, sonst bleibt es klar und trocken bei 16 bis 7 Grad. Tagsüber scheint im Nordosten die Sonne und es bleibt trocken. Im Südwesten eher Schmuddelwetter. Es ziehen dicke Wolken auf mit Regen. Später gibt es dann auch in der Mitte und im Süden Schauer und örtlich Gewitter. Die Temperaturen klettern auf 20 bis 27 Grad.
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0: Ich bin Moritz Einzel. Im Krieg der USA gegen den Iran sind seit Wochen keine sichtbaren Ergebnisse zu erkennen. Jetzt will die US-Regierung Teheran wirtschaftlich kleinkriegen. Laut dem Finanzministerium in Washington wurden Sanktionen gegen rund 60 Personen, Organisationen und Schiffe verhängt. Finanzminister Bessent kündigte außerdem Strafmaßnahmen gegen alle Länder an, die weiter Geschäfte mit dem Iran machen. Zigaretten und Alkohol sollten teurer werden und schwerer zu kriegen sein. Das fordert AOK-Chefin Reimann. Konkret könnte das heißen, dass es Alkohol nicht mehr an jeder Tankstelle gibt. Reimann sieht das als wichtige Maßnahme, um Krankheiten besser vorzubeugen. Außerdem kritisiert sie, dass die telefonische Krankschreibung abgeschafft werden soll, denn gerade bei Infektionswellen sei diese hilfreich. Im DFB-Pokal hat der hallische FC eine Überraschung in der ersten Runde gegen Bundesliga-Aufsteiger Schalke 04 verpasst. Der Fußball-Regionalligist unterlag den Schalkern mit 2:5 nach Verlängerung. Schon früher am Abend hatte Köln nach Halbzeitrückstand beim Drittligisten Würzburg 2:1 gewonnen. FC-Trainer René Wagner bei Sky.
2: Ich bin stolz auf die Jungs nach der ersten Halbzeit. Das 1:0, wie es fällt, so fällt es eigentlich auch nicht immer. Stimmt. Und dann ruhig zu bleiben, versuchen Kontrolle zu haben, sich Chancen zu erspielen, nicht nervös zu werden. Muss schon sagen, Hut ab von Jungs.
0: Der Hamburger SV gewann 3:0 beim Drittligisten Verl und Zweitligist Wolfsburg hatte viel Mühe mit dem Regionalligisten Alt-Glienicke 9:8 nach Elfmeterschießen.

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0: Im Südwesten zieht Regen auf, sonst bleibt es klar und trocken bei 16 bis 7 Grad. Tagsüber scheint im Nordosten die Sonne und es bleibt trocken. Im Südwesten eher Schmuddelwetter. Es ziehen dicke Wolken auf mit Regen. Später gibt's dann auch in der Mitte und im Süden Schauer und örtlich Gewitter. Die Temperaturen klettern auf 20 bis 27 Grad.
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0: Ich bin Moritz Einzel. Finanzminister Klingbeil sieht im Iran-Krieg den Grund für gestiegene Zinsen für Staatsschulden. Nach einem Treffen mit deutschsprachigen Kollegen in Liechtenstein sprach Klingbeil von einer globalen Unsicherheit, die durch den Krieg von US-Präsident Trump im Iran ausgelöst worden sei. Die Renditen von Staatsanleihen waren zuvor auf Rekordniveaus hochgeschossen. Das macht die Aufnahme neuer Schulden teurer. Anlässlich des 35. Unabhängigkeitstags der Ukraine haben die westlichen Verbündeten dem kriegsgebeutelten Land den Rücken gestärkt. Die sogenannte Koalition der Willigen, an der auch Deutschland beteiligt ist, erklärte, die Ukraine müsse in ihrem Kampf zur Verteidigung ihrer Souveränität weiter unterstützt werden. Die EU machte unterdessen weitere gut 6 Milliarden Euro Militärhilfe locker. Der hallische FC hat eine Sensation im DFB-Pokal verpasst. Der Fußball-Regionalligist verlor sein Erstrundenspiel gegen den Bundesligisten Schalke 04 mit 2:5 nach Verlängerung. Aber immerhin, durch einen späten Treffer zum 2:2 für Halle gab's noch die halbe Stunde extra. Schalke-Coach Miron Muslic.
2: Dann gibt man den Gegner so aus dem Nichts so ein bisschen Hoffnung. Und Hoffnung im Pokal ist sehr, sehr gefährlich. Aber am Ende des Tages sind wir cool geblieben. Nochmal nachgelegt und dann verdient doch weitergekommen.
0: Regionalligist Alt-Glienicke scheiterte ganz knapp mit 8:9 nach Elfmeterschießen am Zweitligisten Wolfsburg. Der Hamburger SV gewann 3:0 beim Drittligisten Verl und Köln siegte 2:1 beim Drittligisten Würzburg.

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0: Im Südwesten zieht Regen auf, sonst bleibt es klar und trocken bei 16 bis 7 Grad. Tagsüber scheint im Nordosten die Sonne und es bleibt trocken. Im Südwesten eher Schmuddelwetter. Es ziehen dicke Wolken auf mit Regen. Später gibt's dann auch in der Mitte und im Süden Schauer und örtlich Gewitter. Die Temperaturen klettern auf 20 bis 27 Grad.
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0: Ich bin Moritz Einzel. Trotz des Sommers zieht's gerade viele Menschen in die Kinos. Das liegt besonders an den beiden Blockbustern Spider-Man Brand New Day und Die Odyssee. 2026 könnte sich sogar zum stärksten Kinojahr in Deutschland seit der Pandemie entwickeln. Im ersten Halbjahr wurden rund 47,5 Millionen Tickets verkauft. Das waren fast 7 Millionen mehr als im Vorjahreszeitraum. Die Briefwahl ist sicher, das hat die Landeswahlleiterin von Sachsen-Anhalt Diekmann betont. Sie wies Spekulationen zurück, wonach die Briefwahl leicht manipulierbar sei. AfD-Co-Chef Chrupalla hatte zuvor Zweifel daran gesät, dass bei der Briefwahl alles mit rechten Dingen zugeht. Am 6. September wird in Sachsen-Anhalt ein neuer Landtag gewählt, die AfD liegt in Umfragen klar vorne. Im DFB-Pokal hat der Hallische FC eine Erstrundenüberraschung verpasst. Der Fußball-Regionalligist unterlag dem Bundesliga-Aufsteiger Schalke 04 mit 2:5 nach Verlängerung. Die 30 Minuten extra hatte sich Halle durch den Treffer zum zwischenzeitlichen 2:2 in der Nachspielzeit verdient.